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0: Ja, hallo. Irgendwie hatte ich gerade kein Mikro. Ich wollte euch ganz herzlich begrüßen zur heutigen Freitagsshow bei DJ Alex Ascher auf Schenkel Radio. Ja, funktioniert noch nicht so richtig mit der Moderation. Ich merke gerade, ich brauche noch ein Schlückchen. Wahrscheinlich ist die Stimme noch nicht geölt genug. Ich wünsche euch jetzt auf alle Fälle mal viel Spaß mit dem DJ Felix. Der hat da sehr schöne Songs aus den 80er und 90er neu aufgemischt. Und jetzt erstmal ein bisschen Spaß mit Felix.
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Ja, das ist die Version von Felix von Major Tom. Solltet ihr Musikunterbrechungen haben, dann teilt es mir bitte mit, weil ich kriege hier so komische Meldungen. Obwohl ich mit dem Handy höre, höre ich keine Disconnection. Aber muss ja nicht unbedingt bei mir sein, sondern kann ja sein, dass ihr Probleme habt.

Ja, was ihr momentan für Musik hält, ist meine Musik. Also wenn ich Musik höre tagsüber, normalerweise 8 Stunden pro Tag, während der Arbeitszeit, nach der Arbeitszeit, auf dem Weg zur Arbeit oder von der Arbeit nach Hause, dann ist diese Art von Musik meine private Musik. Dann stelle ich mir öfter mal vor, ach, ich könnte das doch einfach mal bei Schenkelradio spielen. Aber dann habe ich meistens schon genug gehört nach diesen 8 Stunden. Aber heute habe ich mich dazu entschlossen, ich möchte euch einmal eine Kostprobe geben von meinem alltäglichen Musikgeschmack.

dann habe ich euch natürlich noch nicht das Motto der Sendung erklärt. Ich habe die Sendung getauft Neues oder so ähnlich. Also alles, was neu ist in meinem Katalog. Jetzt wäre es sehr schön gewesen, ihr hättet diese eine Stimme, die ihr bereits bekommen habt, dafür genutzt, um etwas zu finden, was entweder noch nie oder ganz neu bei Schenkel Radio ist. Ich gebe jetzt alle Stimmen nochmal zurück. Schaut nochmal im Katalog nach, was ihr findet, was neu ist. Der Clou an der Sache ist, wenn ihr einen Titel findet, der komplett neu ist im Katalog und noch nie gespielt wurde auf Schenkel Radio, dann bekommt ihr für jeden Treffer eine zusätzliche Stimme. Deswegen habt ihr nur eine Stimme bekommen. Also, ich gebe euch jetzt die Stimme zurück. Ihr schaut nochmal im Katalog. Ihr könnt natürlich auch irgendwas anderes auswählen. Das ist nicht das Problem. Aber ich dachte, vielleicht findet ihr ja etwas, was ihr noch nie auf Schenkel Radio in meiner Sendung gehört habt.

Ja, und wenn ihr es auch nicht glaubt, aber eigentlich ist dieses Lied ein Weihnachtslied. Es ist ein Remake aus den drei Haselnüssen und der Felix hat da einen fetzigen Bass unterlegt und daraus einen Happy Hardcore vielleicht oder Hardstyle gemacht, je nachdem, wie ihr wollt.

Momentan hört ihr noch Musik, die ich sehr gerne höre, wenn ich unterwegs bin, was ziemlich oft der Fall ist. Ja, ihr habt heute eine Sendung, bei der ihr Stimmen bekommt, wenn ihr etwas im Katalog findet, was noch nie gespielt wurde oder was frisch im Katalog ist. Also schaut mal in den Katalog und sucht einen Titel. Wenn ihr einen gefunden habt, dann gibt's dafür als Belohnung eine weitere Stimme.

Ja, und da haben wir den ersten Erfolg von Timsebimse hat gefunden. Maximum Overdrive wurde noch nie gespielt. Warum? Weil es ist neu in meinem Katalog. Hier ist der Wunsch, beziehungsweise der Titel. Und dann gibt's eine Stimme dazu. Viel Spaß jetzt!

0: Ja, die Gruppe könnte man kennen vom Namen her zumindest. Es ist Too Unlimited. Ich weiß nicht mehr ganz genau, was sie da für einen Top-Song hatten, aber die Gruppe ist mir zumindest ein Begriff. Ja, das war jetzt ein Titel aus dem Katalog, der ganz neu ist in meinem Katalog. Das heißt, der wurde noch nie gespielt. Beim nächsten Song ist es etwas anderes. Den habe ich schon im Katalog. Und wenn ich mal unterwegs bin, dann möchte ich gerne mit meinem Auto, also ich fahre ein Auto und möchte gerne mit Android-Auto Spotify hören und habe den folgenden Song gesucht, aber ich habe ihn nicht gefunden. Ich spiele ihn mal und sag später, warum.
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Ja, und dann kommen wir jetzt zu dieser Geschichte hinter diesem gerade eben gehörten Song. Das war Echo Fresh und der Song heißt Senorita. Wie gesagt, ich war unterwegs und hatte diesen Song so im Kopf und den würde ich jetzt sehr gerne hören. Und ich gehe auf einen Musikstreamer meiner Wahl und versuche diesen Song zu finden. Dann gebe ich ein, ich wusste noch irgendwas mit Senorita. Und er findet tatsächlich sehr viele Songs mit Senorita, aber nicht diesen Song. Und ich denke mir, was ist da dran so schwer? Das ist doch Echo Fresh. Dann suche ich nach Echo Fresh und tatsächlich Echo Fresh ist auch da, aber nicht dieser Song. Dann habe ich mir gedacht, naja, irgendwie ist das merkwürdig. Dann versuche ich mal mit meiner Lieblings-KI rauszufinden, was ist denn das Problem an diesem Song? Und was soll ich euch sagen? Es gibt tatsächlich eine Geschichte, die mir die KI mitgeteilt hat. Ich suche nach Echo Fresh Senorita und da sagt die KI, ja, dieser Song, der ist explizit nur für eine Bravo-CD produziert worden. Das heißt, es ist auf keinem anderen Sampler, keinem anderen Album erhältlich, sondern nur auf einem Sampler, der speziell für Bravo kreiert wurde. Und dieser Song läuft ausschließlich exklusiv aus diesem Sampler. Ja, und dann frage ich, wo ist das Problem? Ja, das Problem ist folgendes. Diese Streaming-Portale haben einen Vertrag mit den Künstlern. Und was die KI mir mitgeteilt hat, ist, dass die Streaming-Portale keine Sampler im Programm haben. Das heißt, wenn ihr Lieder sucht, die auf einem Sampler sind, werdet ihr sie wahrscheinlich nicht finden. Das war eine Story, wo ich mir gedacht habe, na schau mal an, sie machen Werbung mit Hunderttausenden von Songs, die man sich aussuchen kann, aber dieser eine Song, der ist halt einfach nicht dabei. Natürlich sind auch andere Songs nicht dabei, wenn ein Künstler nicht möchte, dass es auf einem Streaming-Portal läuft. Aber für mich war das so ein richtig schöner Aha-Effekt. Ja, ich habe jetzt noch was Schönes für euch und zwar ist es My Heart Beats. Schönen Gruß an den Hard Rock. Ich glaube, er hört gerade zu in der Vorbereitung auf seine Fahrt. Ich denke mal, er wird sich auf die Fahrt begeben.

Ja, und nochmal zum Thema und zum Motto der heutigen Sendung. Die Sendung heißt heute Neues auf Schenkelradio Teil 2. Ich habe schon mal einen Teil gespielt und heute ist der zweite Teil, daher der Titel. Was ist der Sinn der Sendung? Ganz einfach, wenn ihr einen Song im Katalog seht und ihr entdeckt, der ist ganz neu oder wurde noch nie gespielt, dann klickt ihr drauf und gebt ihn ins Voting, damit ich sehen kann, ihr habt einen Song gefunden und dann gibt es dafür als Belohnung eine weitere Stimme. Vorhin so passiert mit Timse Bimse und ich denke, es wird noch jemand einen Song finden, der noch nicht gespielt war.

Band Timsebimse war wieder erfolgreich und hat einen Titel gefunden, der noch nie gelaufen ist. Der ist zwar schon länger hier im Katalog zu finden, seit 2025, aber er wurde noch nie gespielt. Lasst euch überraschen.

Ja, und jetzt gibt's gleich zwei Stimmen hintereinander auf einmal. Ich sag jetzt nicht, von wem die Vorschläge gekommen sind, dass diese Songs noch nie gespielt wurden, der Fairness halber. Aber es sind zwei Sachen oder zwei Songs, die noch nie gelaufen sind.

Diesen Song werdet ihr wahrscheinlich auf eurem Streaming-Portal eurer Wahl finden, weil davon gibt es eine tatsächliche Albumversion und die kann man selbstverständlich finden.

Und auch das war ein Song, der ist noch nicht bei mir in der Sendung gelaufen, obwohl er schon eine Zeit lang im Katalog ist. Die nächsten zwei Titel, die sind schon länger im Katalog und wurden auch schon öfters gespielt, mehrere Dutzend Male. Aber ich kann bei Rammstein einfach nicht Nein sagen, deswegen spiele ich jetzt einen Wunsch vom Kranfahrer, der sich diesen Titel gewünscht hat.

Wir haben sehr gute Zuhörer bei uns hier auf Schenkel Radio. Ich habe vorhin erwähnt, dass ich einen Song bei Spotify nicht finden konnte und ich habe die Lösung dafür gefunden. Es ging um den Track von Ecofresh Senorita. Den gibt es so nicht als Auskopplung aus irgendeinem Album oder als EP oder wie auch immer. Und was hat der Ecofresh gemacht? Er hat eine Compilation, er hat selber eine Compilation gemacht, in dem er diesen Song unter anderem bekannt gegeben hat. Also er hat sie Spotify zur Verfügung gestellt. Das bedeutet, die eigene Compilation von Ecofresh ist natürlich vorhanden. Da steht auch dabei Bravo exklusiv, das ist richtig. Aber es gibt diesen Sampler von Bravo, den gibt es nicht bei Spotify. Zumindest habe ich nichts gefunden. Ich lerne daraus, dass es Menschen gibt, die mit einem Problem leben können, weil sie dann sagen, oh, ich mache mir einfach eine eigene Compilation, die lasse ich unter meinem Namen raus und dann wird sie auch veröffentlicht. Wenn ihr noch weitere Informationen für mich darüber habt, bin ich sehr gerne bereit, mich diesen Informationen zu widmen. Jetzt habe ich noch einen Song, ich glaube, der ist noch nie gelaufen. Schauen wir mal.

Ich habe für euch ein sehr nettes Angebot bekommen, und zwar betrifft es den Zeitraum nach meiner Sendung. Ich mache ja meistens am Freitag so bis 21.30 Uhr, 22 Uhr. Ich habe jetzt auch diese Sendung schon ein bisschen verlängert, weil einfach noch sehr viele Wünsche da sind, die ich noch erfüllen möchte. Und nach meiner Sendung ist ja dann meistens hier Ruhe auf den Stream. Das kann sich in Zukunft ändern, wenn ihr wollt. Das Angebot habe ich bekommen vom DJ Hard Rock. Er hat gemeint, ja, vielleicht könnte er ja nach meiner Sendung noch ein bisschen nachheizen, und ich habe gesagt, sehr gerne. Je nachdem, wann meine Sendung zu Ende ist, möchte der DJ Hard Rock nach meiner Sendung noch weiter auf dem Stream senden. Das ist jetzt nichts Fixes und noch nichts Festes, aber ich habe zumindest das Angebot bekommen, und ihr sollt es wissen. Wenn es dann soweit ist, dann sage ich euch rechtzeitig Bescheid, dann bleibt ihr einfach auf den Stream. Heute ist es noch nicht, weil wir haben uns dazu noch nicht entschieden. Aber kann ja sein, in der Zukunft gibt es nach meiner Sendung noch einen kleinen Nachbrenner. Jo, ich habe jetzt noch einen Song, der gefunden wurde, der komplett neu ist in meinem Katalog. Den möchte ich jetzt aber nicht spielen. Es ist ein bisschen härterer Stoff. Den werde ich euch dann präsentieren als Rausschmeißer. Jetzt habe ich noch Brand New Day. Und dann mache ich weiter mit euren Wünschen.

Ja, das ist die Gruppe Tucello und dazu kann ich euch eine kleine Geschichte erzählen. Ich wollte letzte Woche meinen Katalog sortieren und habe nach Tucello gesucht und keinen Titel gefunden. Denke ich mir, das kann nicht sein. Ich weiß, ich habe mindestens 10 Titel von Tucello in meinem Katalog, aber ich konnte nicht finden. Ja, was war mein Problem? Wie immer sitzt der Fehler direkt 40 cm vor dem Gerät. Ich habe das Tucello eingegeben mit CH. Man schreibt aber Tucello mit CE ohne H und deswegen habe ich auch nichts gefunden. In Zukunft weiß ich das, wenn ich etwas suche mit Tucellos, dann bitte ohne H.

Ja, und da hat doch dieser Song tatsächlich zwei Favoritensternchen bekommen, damit man diesen Titel schneller wieder finden kann.

Zwei Dinge wollte ich euch noch mitteilen. Das erste ist, ich habe jetzt noch zwei Songs. Darunter ist der letzte Song für heute, Alignment, weil ich möchte euch rauswerfen mit ein bisschen Krach. Ja, und heute gibt es keinen Nachbrenner, dafür vielleicht nächste Woche. Wir werden sehen. Es gibt auf alle Fälle Schenkelradio in den kommenden Tagen. Wir haben den Mr. B für morgen. Am Sonntag haben wir den DJ Schenkelklopfer und am Montag den Blumi 147. Ich bin dann raus, sag gute Nacht und bye bye, wünsche euch ein schönes Wochenende. Bis dann!

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